0: Ma che cazzo di musica state mettendo?
1: Am 16.11.1982 sage ich zu Felix Mendelssohn Bartholdy, dass er nach so langer Zeit nicht mehr viel Interesse an der Verbindung mit mir habe. Eine Männerstimme singt gleich darauf. Viel, viele.
2: Sage mir.